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1: Ich wollte immer wie die Frauen im Bleistiftrock werden. Sie sahen so aus, als hätten sie eine Aufgabe. Sie sahen so aus, als trügen sie ihr Sakko nicht nur, um sich zu wärmen. Sie sahen so aus, als würde sich hinter ihren Brillengläsern so viel mehr als Zielstrebigkeit verbergen. Hinter den Brillengläsern meiner Mutter, da war das Meer. Grün, blau, glitzernd. Bei Ebbe konnte man entspannt in der Sandbank sitzen, war Flut, wurde alles mitgerissen. Und manchmal konnte ich sehen, wie Salzwasser entsteht. Öfter aber war Sonnenschein, weil es kein Salzwasser regnet. Aus den Frauen in den Bleistiftröcken wurde meine Mutter. Aus ihr die Frauen im Arztkittel. Aus denen wiederum wurden Journalistinnen. Aus denen wiederum wurden Knochengerüste überspannt mit etwas Haut an den Rippen. Aus der Trennung von Körper und Geist wurde Unsicherheit. Aus meiner Haut als letzte Konsequenz meiner Körperlichkeit wurde eine Leinwand, auf der Zeit verstreicht. Aus meinen Augen wurde Zielstrebigkeit. Aus meinem Mund wurde Freiheit. Aus mir

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wundervoll. Ich glaube, ich liebe dich, James.

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Und da sind wir wieder bei den Neuerscheinungen hier auf CR94.4 im Campus und City Radio St. Pölten. Und wir reden ein bisschen über Bücher. Starten gleich rein mit Romanen und Erzählungen. Da haben wir zum Beispiel von Colin Morgan die Ballade von Ronan McCoy. Ronan McCoy ist nicht nur Brandons bester Freund, er ist der Mensch, der Brandon vor der Welt schützt. Solange Ronan da ist, bleibt das Dunkle in ihm still. Zu Beginn des neuen Schuljahres, dem letzten bevor sie aufs College gehen, ihre ersten Jobs annehmen oder von zu Hause wegziehen, wartet Brandon wie immer am Schultor, doch Ronan taucht nie auf. Dann haben wir von Sebastian Becker und es wird trotzdem wieder Sommer werden. Aus feinfühliger Poesie werden in diesem Buch leuchtende Geschichten, Anekdoten, Erinnerungen. Sebastian Becker wechselt die literarische Bühne und berührt mit Texten, die von Abschied nehmen, erzählen vom Stehenbleiben der Zeit, im Moment tiefster Erschütterung, von Zeit, die sich nicht nachholen lässt, vom Mitgefühl, von Softsein, von Sprachlosigkeit, hilfloser Wut und tiefer Liebe, vom bunten Socken und Sonnenblumen, vom Warten auf den Sommer und von der Gewissheit, dass dieser Sommer kommen wird. Dann haben wir von Christoph Kramer, Wolkenberührpunkt, Herbst 2024, Christoph Kramers Ära bei Borussia Mönchengladbach endet. Unter drohende Leere zu entkommen, schreibt er sein erstes Buch. Das Leben fing im Sommer an. Nach Erscheinen trifft Chris in einer Buchhandlung Roman einen jungen Mann, der sein Buch mit abgezählten Münzen zahlt und diesen Schicksal ist ihm nicht mehr loslässt. So, Entschuldigung, ein bisschen versprochen. Was das interessiert, ist das von Christoph Kramer, Wolkenberührpunkt. Und wir wechseln jetzt rüber zur New Adult and Romance Category. Da haben wir zum Beispiel von Adeline Grace, The Wretched Divine. Aurelia Chanelun ist eine Kämpferin. Seit ihrer Geburt ist sie dazu bestimmt, die Dämonen zu bekämpfen, die ihre Familie zerstört haben und nun das Königreich unterdrücken. Ein uraltes Vermächtnis führt sie zu dem mächtigen und sehr attraktiven Engel Uriel. Doch als sich plötzlich ihre engsten Vertrauten in jene Monster verwandeln, muss sich Aurelia in ihrer größten Not an den mysteriösen Dämon Severin wenden. Während die Grenzen zwischen Gut und Böse verschwinden und die Spannungen zwischen den Dreien wächst, muss Aurelia herausfinden, wem sie vertrauen kann und wen sie am Ende ihr Herz schenkt. Dann haben wir noch von Amberlee Ash, The Frost Witch. Vor 300 Jahren wurde sie zur Hexe gemacht. Nun wird Corin von ihrem Zirkel dafür verstoßen, dass sie noch immer einen Funken Menschlichkeit in sich trägt. Ihr Herz ist noch nicht aus Eis und ihre Magie wird schwinden, bis sie endgültig stirbt. Es sei denn, Corin bestehen die Wettkämpfe der Götter, 7 Tore, die es zu überwinden gilt, 7 Prüfungen, die den höchsten Preis verlangen. Dann haben wir von Rebecca Varros, Threshing Days. Am Tag des Dreschens hoffen alle Kadetten des Basigard War College, von einem Drachen gebunden zu werden, oder sie sterben bei dem Versuch. Trotz gnadenlosem Wettbewerb und Drachenfeuer stellen sich diese 13 Kandidaten der Herausforderung, während verzweifelte Rivalen alles für einen Vorteil tun würden und Drachen über ihr Schicksal bestimmen. Eine einzige Entscheidung kann aus ihnen einen Reiter machen oder sie vernichten. Gleich geht es weiter mit Krimis und Thriller, nur davor machen wir eine weitere Liederpause. Also bleibt dabei, es bleibt spannend.

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1: Und da sind wir wieder bei den Neuerscheinungen hier auf CR 94,4, dem Campus und City Radio St. Pölten. Wir reden jetzt über Krimis und Thriller, wie von Lucy Foley und Agatha Christie, Mord im Grand Alpine Hotel. Hoch oben in den Schweizer Alpen lockt das exklusive Hotel Grand Alpine mit seinem überwältigenden Bergpanorama illustre Gäste aus aller Welt an. Den gefeierten Filmstar, den geachteten Politiker, die unergründliche Politikergattin, den unberechenbaren Freund und den zwielichtigen Arzt. Doch eines Morgens geschieht ein Unglück. Ein Gast steigt in die Gondel und als sie oben am Gipfel ankommt, ist er tot. Schon bald gehen Gerüchte um, dass es sich um Mord handeln muss. Während die Atmosphäre im Hotel kippt, tritt eine unscheinbare Dame mit außergewöhnlichem Verstand aus den Schatten. Miss Marple. Dann haben wir von Michael Robotham Bruderherz. Während er sich für seine schmerzhaften Erinnerungen stellt und der Wahrheit immer näher kommt, gerät sein Leben erneut aus den Fugen. Zwischen Verrat und Schuld muss er sich die Frage stellen, ob Vergebung möglich ist oder ob sie alles zerstört, was ihm noch geblieben ist. Dann haben wir von Nelle Neuhaus Alles wird Asche. Eine Frau stirbt in ihrer brennenden Villa in Kronberg im Taunus. Ein Bauunternehmer hängt kopfüber im Rohbau eines Frankfurter Hochhauses, den Fuß in einem Seil verfangen und qualvoll erstickt. Okay, interessiert das euch? Dann bitte Alles wird Asche von Nelle Neuhaus, das Buch, was ihr sucht. Und zu guter Letzt, wie immer, kommen wir zur Fantasy-Kategorie. Da haben wir zum Beispiel von Hannah Kana A Snake Among Swans. Tilda hat schon immer das Flüstern des Ahnenforst gehört, die Stimmen ihrer Vorfahren, die durch den mysteriösen Wald zu ihr sprechen. Doch Tilda ist die letzte Erbin eines eroberten Landes. Um ihrem Reich eine Zukunft zu geben, muss sie ihre Heimat verlassen und den gefürchteten Schwanenkönig Leran heiraten. Dann haben wir von Liz Parker Die Hexen vom Honeysuckle-Haus. Zwei Schwestern, ein verzauberter Buchladen und ein mörderisches Erbe. Im nebligen Burdock Creek hütet Abby Caldwell die Bienen von Honeysuckle House, während Florence der Magie misstraut. Doch ein dunkler Fluch verwebt ihre Schicksale. Alle 13 Jahre stirbt ein geliebter Mensch. Als Florence Geburtstag naht, erwacht das Haus auf gefährliche Weise. Zwischen Kürbisgewürz und uralten Tagebüchern suchen sie nach der Wahrheit hinter ihrer Macht. Und zum Abschluss haben wir von

Hurt Alone, Heat with Monsters. In einem Augenblick ist Jason Asano noch ein austauschbarer Angestellter in einem Schreibwarenladen und im nächsten muss er in einer gefährlichen Fantasywelt um sein Leben kämpfen. Das Problem? Er hat weder eine Ahnung, wo er ist oder was er tun soll, noch eine Waffe, um sich gegen die Monster zu wehren, die ihm auflauern. Das war's wieder mit den Neuerscheinungen. Danke vielmals fürs Zuhören. Ich hoffe, es war was für euch dabei. Wenn nicht, keine Sorge, es kommt eine weitere Woche und es wird auch nächste Woche wieder die Neuerscheinungen geben. Das heißt, spätestens da sind wir wieder up to date mit, was es für neue Sachen im Bereich Videospiele, Filme und Bücher gibt. Bis dahin wünsche ich euch eine schöne Woche. Genießt sie und man hört sich wieder. Ciao. 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
1: Und da sind wir wieder bei den Neuerscheinungen hier auf CR94.4, wo wir über Filme reden, die letzte Woche rausgekommen sind, wie zum Beispiel Beware Boyuna, tief im Amazonas-Regenwald entlang der Kurucha-Flusses begleitet der Flussschiff-Kapitän Roll die Ärzte Miguel, Ali und Callum auf einer humanitären Mission, um verschiedenen kolumbianischen Flussdörfern medizinische Hilfe zu leisten. Während die Schiffsmechanikerin Rolls Adoptivtochter Lena die Reise als Gelegenheit nutzt, um nach ihrem Bruder George zu suchen, der im Dschungel verschollen ist, nachdem er aufgebrochen war, um den illegalen Bergbau in der Region zu dokumentieren. In einem Dorf trifft die Gruppe auf ein Vermessungsteam unter der Leitung der Brüder Brennan und Sean Malloy, deren Ziel es ist, Dschungelgebiete mit Potenzial für den Straßenbau zu erkunden. Empört über den Auftrag versucht Ellie, das Boot der Malloys im Fluss festzusetzen, wird jedoch vom Sean erwischt, der aus Rache versucht, sie zu vergewaltigen. Lena kommt zufällig hin und hilft Ellie, und dann kommt noch eine riesen Monsterschlange dazu. Dann haben wir Forgotten Island auf den Philippinen in den 1990er Jahren. Erzählt Jo Yuson in ihrer Klasse eine Geschichte über die Insel Nakali, kurz für Nakalimutan, was auf Tagalog vergessen bedeutet, und den gefürchteten Mananangal. Als ein Mitschüler sich über sie lustig macht, greift Jo ihn an und wird ins Büro des Schulleiters geschickt, wo sie Reisa Molina, eine weitere Mitschülerin, die sie verteidigt hat, findet. Jo lädt Reisa zu einer Übernachtung bei ihrer Großmutter Fatima ein, die den beiden von ihrer Reise nach Nakali erzählt. Die Mädchen werden beste Freundinnen und basteln sich passende Glücksarmbänder, die wichtige Momente ihrer Freundschaft symbolieren. Das ist der neueste DreamWorks-Film, basierend auf einer originalen Idee. Schaut animationstechnisch fantastisch aus, und auf den freue ich mich sehr. Dann haben wir noch Atmosphäre. Beschrieben mit: die Atmosphäre, die unseren Planeten schützend umhüllt, ist die Grundlage unseres Lebens. Sie versorgt uns nicht nur mit Luft, Wasser und Nahrung, sondern definiert uns in der Doppeldeutigkeit des Wortes und als soziale Wesen. Wie die Luft zum Atmen brauchen wir eine schützende Atmosphäre des Miteinanders, um zu überleben. Und zu guter Letzt haben wir The Social Reckoning. Frances Horgan ist ein Mitarbeiter von Facebook, die entdeckt, dass das soziale Medium schädliche Inhalte duldet, von politischer Hetze über Falschinformationen bis zu Inhalten, die Jugendliche gefährden. Mit ihrem Wissen wendet sie sich an Jeff Horwitz vom Wall Street Journal, um die Missstände öffentlich zu machen. Dafür müssen Dokumente, Beweise gesammelt werden. Facebook-Gründer Mark Zuckerberg dagegen will seinen Konzern mit allen Mitteln schützen. Das ist das Sequel zu The Social Network mit Andrew Garfield, Justin Timberlake und Mark Zuckerberg himself, gespielt von, Moment, ich finde es sofort raus. Als ob man das nicht findet. Doch, Social Network, Aaron Sorkin, Jesse Eisenberg als Mark Zuckerberg. Ja, voll. Also wenn euch das interessiert, schaut euch das gerne an. Und wir machen gleich weiter mit Büchern hier auf CR94.4. Davor eine weitere Liederpause, bevor wir mit den Romanen und Erzählungen starten.

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1: Hallihallo liebe Leute, mein Name ist Matthias und ich heiße Sie und euch alle herzlichst willkommen zu den Neujahrs hier auf CR 94.4, dem Campus und City Radio St. Pölten. Wie immer gehen wir in den Neuerscheinungen, reden wir über Videospiele, Filme und Bücher, die letzte Woche rausgekommen sind oder an Aufmerksamkeit gewonnen haben, sodass wir alle up to date sind. Und wie immer, jetzt aber wirklich wie immer, starten wir rein mit den Videospielen. Da haben wir zum Beispiel Permafrost. Das Spiel spielt im Jahre 2035. Eine Katastrophe hat den Planeten in eine gefrorene Einöde verwandelt. Der Spieler versucht alleine oder im Koop-Modus in dieser rauen Welt zu überleben. Du musst seltene Tiere jagen und eine Unterkunft bauen. Der Held hat einen Hund als Begleiter, der vor schlechtem Wetter warnt und beim Tragen von Gegenständen hilft. Dann haben wir noch Paperhead, ein dynamischer Shooter, der in einer ungewöhnlichen Welt spielt, in der alles aus Papier besteht. Der Charakter kann Gegner nicht nur mit Schusswaffen töten, sondern sie auch wie in klassischen Shootern der 90er Jahre mit Tritten bekämpfen. Die Schauplätze erinnern ein wenig an Half-Life, während die hohe Dynamik und die blutigen Szenen an Doom erinnern. Gleichzeitig ähnelt der visuelle Stil dem von Paper Mario. Waffen und Gegner sehen aus, als wären sie aus Papier ausgeschnitten worden. Dann haben wir Silver Pines. Die Hauptfigur ist der Privatdetektiv Red Walker, der in die geheimnisvolle Stadt Silver Pines reist, um das Verschwinden des Musikers Eddie Velvet zu untersuchen. Die Spieler müssen mit ungewöhnlichen Einwohnern interagieren, geheime Wege aufdecken und neue Bereiche der Stadt erkunden. Das Gameplay basiert auf einer Kombination aus Metroidvania und klassischem Survival-Horror, begrenzter Inventarplatz, Sammeln von Ressourcen, herausfordernde Bosskämpfe und der sorgfältige Umgang mit jeder Kugel und jedem Erste-Hilfe-Set. Jeder gefundene Gegenstand kann im Kampf ums Überleben nämlich entscheidend sein. Habt ihr sonst Interesse an Neon Abyss 2, Deep Rock Galactic Survival oder Disney Epic Mickey Rebrush? Dann bleibt dabei, wir machen eine kurze Liederpause und dann sind wir wieder da.

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1: Und da sind wir wieder bei den Neuerscheinungen hier auf CR94.4, dem Campus und City Radio St. Pölten, und machen weiter, wie versprochen, mit den Videospielen. Wir haben zum Beispiel letzte Woche Neon Abyss 2 kam raus, eine Fortsetzung des explosiven Roguelikes, in der alles noch schneller, farbenfroher und gefährlicher abläuft. Im Spiel wird jeder Durchlauf zu einem verrückten Experiment mit Dutzenden von zufälligen Gegenständen und einem unkonventionellen Arsenal, bei dem der Schläger durch giftige Pflanzen und das Kampfhaustier durch einen feuerspeienden Drachen ergänzt werden kann. Das Spiel regt zu ständigen Ausprobieren an, wobei der Sieg nicht nur durch Reaktionsfähigkeit, sondern auch durch Fantasy errungen wird. Der Koop-Modus für viele Spieler verstärkt das Chaos nur noch. Gemeinsame Kombos, verrückte Builds und unerbittliche Dynamik zwingen sich dazu, dich im Handumdrehen anzupassen. Der Abgrund verändert sich, wirft neue Herausforderungen auf und jedes Spiel ist wie ein neues musikalisches Solo im Stil des Neon-Wahnsinns. Dann haben wir Deep Rock Galactic Survivor, ein Spin-off des beliebten Co-op-Shooters Deep Rock Galactic, in dem bärtige Zwerge von einem Schwarm Weltraumkäfer fliehen und wertvolle Mineralien abbauen. Als einer von vier Charakteren erkundigt der Spieler die Höhlen des Planeten Hoxes, in denen es von außerirdischen Monstern nur so wimmelt, die für die Ausrüstung erforderliche Erfahrungspunkte lassen sich von besiegten Gegnern einsammeln. Und dann haben wir Disney App.

Mickey Rebrushed, ein Remake der farbenfrohen Disney-Spiels Epic Mickey für die Wii aus dem Jahre 2010. Mickey Mouse ergibt sich auf eine epische Reise durch Wasteland, das Reich der vergessenen Disney-Figuren. Der Held rüstet sich mit Farbe und Lösungsmittel aus, um Schönheit und Harmonie wiederherzustellen, die Umgebung zu verändern und verborgene Geheimnisse aufzudecken. Im Laufe seines Abenteuers trifft Mickey auf verschiedene Kultfiguren wie beispielsweise Lucky Oswald, Walt Disneys erste Schöpfung. Gleich reden wir über Filme wie Beware Boyuna, aber davor machen wir eine weitere Liederpause. Bleibt gerne dabei, ich freue mich, wenn ihr da seid.

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1: Herzlich willkommen beim City Talk. Ich begrüße unsere ZuhörerInnen und kann Ihnen schon versprechen, dass wir heute einen sehr interessanten Gast bei uns haben. Herzlich willkommen, Claudia Altmann-Bosbischek. Hallo.
2: Hallo, liebe Margit. Danke, dass ich bei dir sein darf.
1: Es hat mich sehr gefreut, dass es auch sehr spontan geklappt hat. Wir haben uns ja vor gar nicht so langem eigentlich erst sozusagen ausgetauscht. Und der Grund war einerseits, muss ich schon sagen, dein sehr piffiges Facebook-Profil, vor allem das Foto mit den Haaren, das kann man jetzt leider sagen.
2: Mein Signature-Cut.
1: Genau. Aber auch natürlich ein ernster Anlass, und zwar ist der 13. Oktober der Tag, so jetzt muss man doch nochmal helfen, der
2: der internationale Tag des metastasierten Brustkrebses.
1: Genau. Und der Oktober als Ganzes aber eigentlich ja der Pink Oktober, ne? Ist ja eigentlich immer ein Monat, wo man auf Brustkrebs und Vorsorge aufmerksam macht, schon länger.
2: Ganz glaube. Genau.
1: Gut, also das wären die Anlässe, warum du heute bei uns bist. Aber bevor wir dazu kommen, bin ich immer sehr, sehr neugierig auf mein Gegenüber und ich hoffe auf die Zuhörerinnen. Und ich habe so ein kleines Spiel. Ich hoffe, du magst mit.
2: Ah, gerne doch, gerne doch.
1: Gut, sag uns doch bitte, wo du mit 5 Jahren zu Hause warst.
2: Mit 5 Jahren war ich im Bistingtal in Pernitz zu Hause in einem großen Wohnhaus mit ganz vielen Kindern rund um mich. Wir sind immer nach unten gegangen, haben unten gespielt und ich habe wahnsinnig schöne Erinnerungen dran.
1: Ja, ist ein wahrscheinlich nicht so großer Ort, also eher eine ländliche Umgebung mit viel Freiheit, oder? Für Kinder.
2: Ist eine ländliche Gemeinde, würde ich sagen, mit viel Grünraum rundherum. Wir waren sehr viel unterwegs als Kinder. Wir hatten alle Freiheiten. Es hat immer nur geheißen, dann, wenn die Straßenbeleuchtung am Abend angeht, müsst ihr zu Hause sein, dann gibt's Essen. Und sonst waren wir so viel unterwegs, hatten eine wunderschöne, unbeschwerte Jugend und haben nur die besten Erinnerungen dran.
1: Schön. Was haben denn deine Eltern gemacht beruflich?
2: Mein Papa hat in der Papierfabrik in Ortmann gearbeitet, sein ganzes Leben lang, und war dort da immer sehr glücklich, war sehr verwurzelt in dieser Firma und die Firma prägte unser ganzes Bistingtal. Und meine Mama hat im Gasthaus meiner Großmutter gekocht, hat dort die Leute verpflegt, die gekommen sind. Und ja, hab auch da schöne Erinnerungen mit den vielen Menschen im Gasthaus. Ich war immer eine Kommunikative, ich glaube, ich habe das schon im Gasthaus gelernt, mit vielen Menschen einen guten Umgang zu pflegen. Ja, und das war so meine Kindheit.
1: Mhm. Und mit 15, was hat sich da in deinem Leben getan? War das Tal dann schon ein bisschen zu klein für dich?
2: Das hast du schön gesagt. Mit 15 war ich dann schon in der Handelsakademie in Wiener Neustadt. Warum ich in dieser Schule gelandet bin, ich kann es heute nicht mehr sagen. Ich habe sie dann verlassen mit den Worten, ich werde nie wieder in meinem Leben einen Buchungssatz machen. Daran habe ich mich auch gehalten. Aber es war eine schöne Zeit. Ich war in einer Mädchenklasse. Ich habe Deutsch und Englisch geliebt. Und ich glaube, da hat sich auch schon herauskristallisiert, wohin mein Weg gehen wird. Ich habe dann auch Publizistik studiert. Ich habe Anglistik studiert. Die Liebe war immer da zu den Fächern, aber Buchhaltung und Mathematik, das war so gar nicht meins. Aber es war auch da eine schöne Zeit. Ich war das erste Mal in meinem Leben in England. Das hat mich auch nachhaltig geprägt. Die Liebe zu England ist da. Ich sage immer, ich bin eine Hobby-Britin. Und ich glaube, mit 15 haben sich schon so die Wege vorgezeichnet im Leben.
1: Mhm. Auch das können jetzt unsere Zuhörerinnen nicht sehen, aber hinter dir ist ja eigentlich stilisiert eine Karte von Großbritannien, oder? Wenn ich das richtig
2: sehe. Du hast so recht, du hast mich ertappt. In unserem ganzen Haus gibt es vieles, was auf die Englandliebe hindeutet. Und ich habe auch im Keller einen englischen Salon. Das schaut ein bisschen so aus, als würden sich Mary Poppins und Sherlock Holmes treffen. Das ist so mein Rückzugsraum, wo die Krankheit nicht reinkommt, wo es eine andere Zeit gibt, wo es, so vieles gibt, was ich immer mitnehme aus England, und ich freue mich einfach immer, wenn ich in meinem Salon sitze, ein Buch lese, mich zurücklehne, Musik höre. Das ist so für mich Entspannung pur.
1: Ja, apropos Musik hören, jetzt gleich Musik hören. Du hast ja mir im Vorgespräch schon verraten, dass du musikmäßig, ich will nicht sagen, ein bisschen hängen geblieben bist, aber immer ein großer Fan der
2: 80er. Man darf schon sagen, ich bin hängen geblieben, optisch, ja, und auch musikalisch. Ich bin ein riesiger Fan der 80er Jahre. Ich liebe 80er Jahre Motto-Partys und ich bin nach wie vor ein riesiger Fan der Pet Shop Boys. Das ist mir geblieben. Ich habe 1987 das erste Mal It's a Sin gehört. Es war für mich ein Epos, so musste Musik sein und das ist nach wie vor mein Lieblingssong. Und wenn immer es geht, schaue ich ja, dass ich heute noch viele Pet Shop Boys Konzerte besuche. Ich rausche auch jetzt bald wieder ab nach Newcastle, schaue mir die Pet Shop Boys dort wieder an und ich kann nur sagen, Pet Shop Boys haben meinen Weg auch immer sehr mitbegleitet, auch durch die Krankheit. Ich habe so oft Musik im Ohr und ja, die 80er prägen mich, haben mich geprägt und werden mich auch in Zukunft prägen.

0: Da sind wir jetzt wieder beim City Talk. Mein Gast ist heute Claudia Altmann-Bosbischek. Und Bosbischek, Entschuldigung, ich will dich nicht verhunzen, wenn man so schon sagt.
1: Mein Name ist eine Stolperfalle. Der längste Name der Welt und auch schwierig zu betonen, aber du machst das großartig.
0: Na, danke. Aber apropos, da würdet ihr wahrscheinlich ja auch irgendwie tschechische Vorfahren haben, nehme ich mal an, oder? Mit Bosbischek.
1: Du hast so recht. Meine Vorfahren sind eingewandert aus Tschechien, aus Hluk heißt die Ortschaft, die war schon mal dort, haben wir das schon angeschaut, waren damals Gastarbeiter in der Papierfabrik und meine Uroma hat noch besser Tschechisch gesprochen, als sie Deutsch gesprochen hat, hat aber zu uns immer gesagt, wir leben in Österreich, wir sprechen Deutsch. Und das war ja einfach ganz wichtig und leider, ich spreche überhaupt kein Tschechisch mehr. Es tut mir sehr leid, würde ich gerne. Und ja, wenn man mir anschaut und wenn man an den Karel Gott denkt, man sieht gewisse Ähnlichkeiten. Also das tschechische Blut, das habe ich schon und das tschechische Aussehen auch. Und da bin ich auch ein kleines bisschen stolz drauf.
0: Wunderbar, das war jetzt ein Sidestep zu deinem Namen. Aber du hast ja auch einen Doppelnamen, da werden wir dann noch drauf kommen. Wenn wir jetzt ein bisschen weitergehen in deiner Biografie, du hast schon gesagt, du hast Publizistik studiert. Mit 25 hast du da auch vermutlich schon berufliche Steps gemacht in die eine oder andere Richtung?
1: Mit 25 habe ich dann mein Studium abgeschlossen gehabt. Habe mir den Magister erarbeitet und bin dann gleich an der Uni geblieben und durfte selber unterrichten.

0: was mich ausmacht und was ich nach wie vor tue. Jetzt schreibe ich halt in erster Linie über meine Brustkrebserkrankung. Dann habe ich ja sehr viele politische Texte gemacht, habe ja dann im Rathaus gearbeitet in Wiener Neustadt. Und ja, Schreiben ist mir erfüllt und das hat sich dann mit 25 sehr deutlich gezeigt.
1: Mhm. 35, der nächste Sprung.
0: Mit 35 war ich schon verheiratet. Mit 35 habe ich meinen Mann schon gehabt, der Peter, die Liebe meines Lebens, meine große Stütze auch in Zeiten der Erkrankung. Und ja, war mit Peter schon verheiratet. Wir waren viel unterwegs in der Welt. Reisen war immer ein großer Teil unserer Urlaubsplanung. Wir waren in der ganzen Welt unterwegs, von China bis nach Chile, so viele Stationen. Wir haben das Leben, die Länder quasi in uns aufgesaugt, haben versucht, vieles mitzunehmen, was wir da an Schönem in der Weite gesehen haben, in unser Leben zu integrieren. Und ja, haben unsere Partnerschaft sehr freudig gelebt, würde ich mal sagen.
1: Und der du schon erwähnt hast, du hast im Rathaus in Wiener Neustadt gearbeitet. Was hast du da für eine Position gehabt?
0: Es wird dich nicht überraschen, ich war für Medienarbeit zuständig und habe den Herrn Bürgermeister serviciert, habe fürs Amtsblatt geschrieben, habe auch für die Homepage allerhand gemacht und war ganz zum Schluss dann auch immer im Kulturbereich tätig. Ich habe sehr viel zum Thema Kultur geschrieben, habe vieles angekündigt, was in Wiener Neustadt kulturell stattgefunden hat. Also Schreiben war immer schon meins.
1: Mhm. Bevor wir jetzt auf den wahrscheinlich dramatischsten Einschnitt in deinem Leben kommen, nehme ich jetzt mal an, vielleicht andere natürlich, würde ich gerne wissen, hast du dann die Arbeit beendet wegen der Krankheit oder hast du jetzt einfach ein anderes Betätigungsfeld, wo du sagst, das mache ich jetzt?
0: Ich habe dann nach meiner Diagnose die Arbeitsstunden zurückgeschraubt, zuerst auf 30, dann auf 20, aber irgendwann war es einfach nicht mehr möglich zu arbeiten und die BVA hat mich dann quasi auch eingeladen, in Pension zu gehen, aus gutem Grund. Mit einer unheilbaren Diagnose ist es einfach schwierig zu arbeiten und es gibt leider keine flexiblen Arbeitszeitmodelle, wo man dann arbeiten kann, wenn es gerade geht, sondern in Österreich muss man sich entscheiden, kann ich oder kann ich nicht und das war leider eine Entscheidung für kann ich nicht mehr aufgrund der Erkrankung. Und das tut mir auch sehr leid, weil ich sehr gerne gearbeitet habe.
1: Mhm. Das ist ja eigentlich, glaube ich, ein Problem, dass du mit vielen anderen auch chronische Krankheiten, gerade jetzt auch mit nach Corona, Long-Covid und so teilst, ne? Die eigentlich ein paar Stunden könnten, aber nicht,
0: ja, genau,
1: 30, nicht 40 können.
0: Und genau, und auch nicht regelmäßig und nicht jeden Tag. Mir geht es nicht jeden Tag gut. Ich habe viele Krankenhaustermine zu absolvieren und ich habe das eine Zeit lang probiert, mit immer noch in Krankenstand gehen, dann wieder gesund schreiben lassen und hin und her und hin und her. Und das war sehr schwierig.
1: Ja. Und letztlich, wenn man nur jetzt mal mit 10 Stunden angestellt ist, kann man davon nicht leben und kriegt aber dann auch die andere Unterstützung nicht mehr. Ne?
0: Das ganz genau so ist es, ganz genau so ist es. Und das ist schwierig und das ist auch eine meiner Forderungen, dass wir für chronisch kranke Menschen flexible Arbeitszeitmodelle brauchen würden.
1: Mhm, genau. Gut, dann würde ich vorschlagen, hören wir jetzt noch ein Lied und dann kommen wir so quasi zu der, ja eben, Krankheit eigentlich, wenn man das anschaut.
0: Genau, 3 Jahre später mit 38 kam dann die Diagnose.

0: Hier ist wieder der City Talk und ich habe heute als Gast bei mir Claudia Altmann-Bosbischek. Und jetzt kommen wir, also wir können jetzt den 10er-Sprung zum 45er quasi nicht mehr machen, weil zwischen 35 und 45 ist bei dir etwas Einschneidendes passiert.
1: Ja, ich war damals 38 Jahre. Wir waren wieder in unserer Herzensheimat England. Bin eine Bauchschläferin und beim Schlafen am Bauch habe ich ein paar Mal so das Gefühl gehabt, da ist irgendwas in meiner Brust. Hab dann getastet. Habe mir gedacht, nein, das bin ich nur ein. Und 2 Tage später hat es mich so extrem in der Brust gestochen. Und da habe ich mir gedacht, der Körper will mir was sagen. Und ich habe dann gleich aus England in meiner Radiologiepraxis angerufen und beim Gynäkologen angerufen. Und der Gynäkologe hat gesagt, ja, kommen Sie gleich, wir schauen uns das dann an. Und er hat dann bei mir herumgedrückt und hat gesagt, na ja, da ist schon etwas, aber Sie sind ja noch so jung, das ist sicher nur eine erweiterte Milchdrüse. Und ich mir gedacht, nein, ich habe einfach so das Gefühl, das ist mehr. Und er hat gesagt, nein, nein, wir brauchen keine Mammographie, das geht schon so. Und ich habe gesagt, ich will aber eine Mammographie. Und er hat mir dann sehr missmutig die Überweisung gegeben. Ich habe nochmal in der Radiologiepraxis angerufen mit den Worten, mein Name ist Claudia Altmann-Bosbischek, ich bin ein dringender Fall. Und ich kann dir bis heute nicht sagen, warum ich das gesagt habe, aber offenbar hat mein Körper schon sehr viel mehr gewusst, als mein Kopf gewusst hat. Und ich bin dann gleich drankommen, die Damen waren sehr nett, war dann in der Radiologiepraxis und habe eine Mammographie bekommen, habe einen Ultraschall bekommen und der Arzt hat mich dann mit sehr ernster Miene angeschaut und hat gesagt, ich sehe da etwas, das ist sternförmig verwachsen und schaut gar nicht gut aus. Und bei mir hat es dann gerattert und ich mir gedacht, was schaut nicht gut aus? Und ich habe ihn dann einfach gefragt, mit Sie meinen Krebs? Und er hat gesagt, ja. Und dann geht so der Rollbalken runter und man ist in einem Nebel und denkt sich, das kann doch nicht sein. Komme aus einer Familie bis dahin ohne Krebsfall. Ich habe halbwegs gesund gelebt, ich habe nie getrunken, ich habe nie geraucht. Gut, die sportlichste war ich nicht, das gebe ich zu. Aber man denkt sich immer nur, Krebs trifft andere, aber doch nicht einen selber. Und es war aber dann so, bin dann heulend heim, habe es meinem Peter erzählt, wir waren ratlos. Habe dann im Krankenhaus angerufen, habe mir dort einen Termin ausgemacht, bin dann sofort an der Brust operiert worden, damals noch ohne Biopsie und habe nur mehr darauf gewartet, auf die Histologie, ob wir Chemotherapie brauchen, ja oder nein. Es hat prinzipiell gut ausgeschaut, ich hatte nichts in den Lymphknoten. Es war die große Angst, Chemotherapie, ja oder nein. Und die Ärztin ist dann reingekommen und hat zu mir gesagt, ich habe schlechte Nachrichten für Sie. Und ich mir dachte, okay, jetzt kriege ich Chemotherapie, wie schrecklich, Haarverlust und alles drum und dran. Und sie hat gesagt, naja, die Nachrichten sind wirklich ganz schlecht. Und dann sagt sie, wir haben auch noch große Metastasen in ihrer Leber gefunden und kleinere Läsionen in den Knochen. Und dann war es wirklich aus. Bis dahin habe ich mir noch gedacht, es gibt so viele, die eine Krebserkrankung, Brustkrebserkrankung gut hinter sich gebracht haben. Heilungschancen liegen bei 85%, was sehr hoch ist. An all das habe ich mich geklammert. Aber dann zu hören, sie haben Metastasen, war einfach nur schrecklich. Ich habe dann gesagt, kann ich noch gesund werden? Und sie hat gesagt, naja, gesund werden eigentlich nicht mehr, aber mit einer chronischen Erkrankung leben. Und das muss man mal für sich aufnehmen, weil in Wirklichkeit ist man dem Tode geweiht. Ich war dann bei einem anderen Arzt, habe den gefragt und der hat zu mir gesagt, Sie haben eine Durchschnittsüberlebenszeit von 2 Jahren. Und da habe ich mir gedacht, werde ich meinen 40. Geburtstag überhaupt erleben? Ich war 38, der 40er war für mich in Griffweite und doch habe ich so gezweifelt. Aber ich habe dann den 40er mit einer großen 80er-Jahre-Party gefeiert. Aber ich muss zugeben, diese 2 Jahre habe ich wirklich Tag für Tag aufs Sterben gewartet. Wenn man diesen Anker im Kopf hat, diese 2 Jahre Durchschnittsüberlebenszeit, dann fragt man sich, trifft das noch alles ein, so wie vorhergesagt. Habe dann viele Therapien bekommen, Bestrahlung, Operationen in der Leber, Antihormontherapien, Chemotherapien. es ist immer wieder was gekommen, es ist immer wieder zurückgedrängt worden und das spiele ich halt jetzt seit 13 Jahren.
0: Ich wollte gerade fragen, wann war diese Diagnose, in welchem Jahr?
1: 2013 und jetzt seit 13 Jahren ja, sitze ich in diesem Elend und versuche trotzdem noch das Beste draus zu machen. Ich habe 2018 auch noch Bauchfellmetastasen dazu bekommen. Ja, alles keine schönen Nachrichten, aber ich darf noch immer hier sein, ich darf noch immer leben und das tue ich mit meistens sehr viel Mut und Lebensfreude, aber das möchte ich auch sehr deutlich dazu sagen, ich habe auch meine dunklen Tage.
0: Ja, aber das heißt, jetzt ein bisschen, um das ein bisschen allgemeiner zu machen, du hast ja auch geschrieben in deiner Geschichte, du hast dich ja Vorsorgeuntersuchungen wahrgenommen. Das ist ja dann offensichtlich sehr rasch gewachsen oder entstanden, das Ganze.
1: Ich war jedes Jahr beim Gynäkologen und ich habe noch im Mai eine Gesundenuntersuchung, die im Rathaus angeboten wurde, für mich in Anspruch genommen und der Arzt hat gesagt, junge Frau, Sie sind pumperl gesund. Und im Juli kam dann diese Diagnose. Also ich war wirklich völlig unvorbereitet. Ich habe immer auf mich geachtet. Ich habe nichts übersehen. Ich habe nichts falsch gemacht. Ja, aber das zeigt, Krebs kann einfach jeden zu jeder Zeit im Leben treffen.
0: Und ich möchte jetzt nicht den Schluss daraus ziehen, dass man sagt, dann gehe ich gar nicht zu den Vorsorgeuntersuchungen, wenn sie ja eh nichts hilft, ne?
1: Nein, gar nicht. Ich hatte einfach Pech. Ich bin einfach ein riesengroßer Pechvogel. Ich wurde gleich mit Metastasen diagnostiziert. Das ist nicht die Regel, das muss ich schon dazu sagen. Und ein großes Plädoyer für die Früherkennung. Je früher erkannt, desto größer sind die Heilungschancen. Nur leider ist bei mir der Fall einfach ganz ungewöhnlich anders gelagert.
0: Genau. Ja, und dann hast du aber diesen 2 Jahren ein gutes Schnippchen geschlagen, muss man ja sagen.
1: Das habe ich, ja. Alle meine Therapien brav absolviert, da waren sehr schreckliche mit dabei, muss schon sagen, die Haare zu verlieren, Juckreiz am Körper, Durchfall, Verstopfung, Kopfschmerzen, Kraftlosigkeit, aufgesprungene Haut, schlimme Schleimhäute, also die Liste der Nebenwirkungen ist sehr lang. Es ist ein schwieriger Weg, aber trotzdem ein Weg, der sich zu gehen lohnt. Und ja, bin froh und dankbar, auch über die letzten 13 Jahre, die mich viel gelehrt haben. Ich habe viel gemacht, trotz der Erkrankung. Ich bin auch immer viel gereist mit meinem Mann und bin dann in die Schiene Brustkrebs-Engagement gegangen, weil man gedacht habe, ich habe jetzt diese Erkrankung, was kann ich wirklich gut, ich würde mal sagen, schreiben. Und deswegen habe ich mich diesem Thema gewidmet, habe angefangen, Blog zu schreiben, mich unter Claudias Cancer Challenge auf Facebook und auf Instagram. Und ich glaube, so hast du mich auch gefunden.
0: Da werden wir dann gleich dazukommen. Entschuldigung, wenn ich dich ein bisschen unterbricht.
1: Ja.
0: Was mich nur noch interessieren würde, und dann machen wir wieder ein Lied, ein bisschen auch zur Erholung für alle. Du hast jetzt die ganzen Nebenwirkungen dieser medizinischen Sachen, also Chemotherapie und so weiter geschildert. Hat es dann aber auch etwas gegeben, was du gesagt hast, was vielleicht mehr so, ich will nicht sagen Alternativmedizin, aber als Komplementärsache genommen, also Yoga gemacht oder ich weiß nicht, was man da alles tun kann, um eher vielleicht auch die Psyche zu stärken?
1: Das hast du jetzt sehr, sehr schön gesagt. Also ich bin überhaupt keine Freundin von Alternativmedizin, weil Alternativmedizin heißt Stadtschulmedizin. Und hätte ich mich der Alternativmedizin verschrieben, glaube ich nicht, dass ich noch da wäre. Aber wichtig, dass man sich selber auch noch stärkt mit vielem, das es rundherum gibt. Ja, und ich habe sehr, sehr viel ausprobiert. Ich habe TCM gemacht, ich war massieren, ich habe Shiatsu gemacht, ich habe Yoga probiert. Ich habe mir zu Zeiten, wo ich es gebraucht habe, immer von da und von dort was mitgenommen, habe mich selber versucht zu stärken, habe meine eigenen Kräfte sicher gestärkt, sicher mit einem Grund, dass ich noch da sein darf. Ja. Und natürlich ist Krebs auch, das hast du sehr schön angesprochen, nicht nur eine Krankheit, die den Körper betrifft, sondern Krebs betrifft auch die Seele, den Geist. Und auch da gilt es, sich Hilfe zu holen, psycho-onkologische Hilfe, eine Gesprächstherapie, vieles auch loszulassen, was in der eigenen Familie einfach schwerfällt, auch mal über den Tod zu sprechen mit jemandem aus der Praxis. Das tut, das erleichtert und das kann ich auch nur allen als Input mitgeben.
0: Gut, Musik tut sicher auch gut. Wir hören uns jetzt ein Lied an.
1: Immer.

0: Ja, nochmal das City Talk mit Claudia Altmann-Bospischek. Und wir sind ja heute hier, weil eben am 13. Oktober der internationale Tag des metastasierenden Brustkrebs, wie sagt man da,
1: begangen
0: wird, beteiligt, gell?
1: Ja. Genau, genau. Da haben wir unseren Awareness-Tag. Ich frage mich immer, warum ist es der 13.? Weil, weil wir so viel Pech im Leben hatten, ich weiß es nicht. Aber der kommt aus Amerika und den wollte man nicht ändern und den haben wir mitgenommen. Und deswegen gibt es extra noch in unseren 13. Oktober, der Tag des metastasierten Brustkrebs, wo wir darauf aufmerksam machen wollen, dass es mehr gibt als geheilt und gestorben, nämlich uns, die wir mit einer chronischen, unheilbaren Erkrankung leben, das Tag für Tag. Das ist ein schwerer Rucksack, den wir da tragen, auf einem steilen, steinigen Weg. Aber wir können noch gehen und das ist schon mal sehr viel.
0: Ich nehme an, den Tag wird es ja geben, um einerseits eben Vorsorge, Awareness zu machen, also Bewusstsein zu machen, geht's frühzeitig zur Vorsorge. Aber auch vermutlich habt ihr Forderungen, oder? An Politik, nehme ich an, Gesundheitswesen.
1: Es gibt viele Forderungen. Eine haben wir ja vorher eh schon aufgenommen. Es geht darum, dass wir flexible Arbeitszeitmodelle bräuchten. Wir wollen ja gerne, so gut es noch geht, es geht allen so gut, dass sie arbeiten können, das muss ich ja dazu sagen. Und die Breite von Palliativ ist auch eine enorme. Aber die, die arbeiten wollen und können, bräuchten flexible Arbeitszeitmodelle, um das auch noch zu können. Wir brauchen natürlich auch finanzielle Absicherung. Das ist auch ganz wichtig. Bei vielen, die eine Beziehung haben, die ohnehin schon wackelig ist, verabschiedet sich der Mann, sind dann Alleinerzieherinnen, vielleicht noch mit kleinen Kindern. Und du kannst dir vorstellen, da ist es finanziell ein Kraftakt, das alles zu stemmen. Und die Frauen landen oft in der Armutsfalle. Also auch da finanzielle Absicherung ist ganz wichtig. Wir brauchen Studien auch in Österreich. Wir brauchen neue Medikamente, innovative Medikamente, die uns Lebenszeit schenken, wo die Nebenwirkungen auch aushaltbar sind. Das ist auch ganz wichtig. Und wir brauchen natürlich auch Sichtbarkeit in der Öffentlichkeit, weil über uns wird so gerne dieser dunkle Schleier des Vergessens gelegt. Wir werden so oft als die Walking Dead gesehen und diesen Schleier müssen wir unbedingt einmal lüften und auch schauen, was darunter ist. Und so gibt es etliche Dinge, die wir im Leben brauchen und wo wir natürlich auch unsere Forderungen aufstellen.
0: Weil du jetzt die Medikamentenentwicklung angesprochen hast und die Studien, ich nehme an, das lohnt sich für Firmen ja nur, wenn es eine größere Gruppe betrifft. Von wie vielen Menschen sprechen wir da circa in Österreich? Hast du da einen Überblick?
1: Und genau das ist ein sehr, sehr guter Ansatzpunkt. Es gibt österreichweit kein Register, wo verzeichnet ist, wie viele metastasierte Patientinnen es überhaupt gibt. Nein, das wissen wir nicht und das ist so schwierig. Und gerade wenn wir gute Studien durchführen wollen, brauchen wir Register, wo auch zu sehen ist, wie lange leben Menschen mit welchen Medikamenten, was bekommen sie, wie lange ist die Lebenszeit, ja, welche Nebenwirkungen gibt es. Ja? Und all das brauchen wir auch im Hinblick auf neue Medikamente, weil neue Medikamente sind unser großer leuchtender Hoffnungsschimmer am Firmament. Nur wenn wir neue Medikamente bekommen, können wir auch leben. Denn, ich weiß nicht, ob das die Zuhörerinnen und Zuhörer wissen, wenn man Krebs hat, kann man in einer fortgeschrittenen Situation wie in der unseren bei Brustkrebs die Erkrankung stabil halten, vielleicht ein bisschen zurückdrängen, aber die Krebszellen werden immer irgendwann zu wachsen beginnen. Und man verbraucht quasi Medikamente. Also ein Medikament schenkt dir eine Zeit lang Stabilität, aber irgendwann ist die Krebszelle wieder, ich nenne sie jetzt einmal cleverer und weiß, wie sie wachsen kann. Und dann brauchen wir wieder neue Medikamente, die die Krankheit wieder zurückdrängen oder zumindest stabil halten. Und dieses Spiel spiele ich jetzt schon seit 13 Jahren. Und irgendwann ist der Apothekerschrank dann leer, weil man schon so viel bekommen hat. Also man kann sie in der Regel nur einmal bekommen und muss dann wieder auf was Neues wechseln. Und deswegen großes Plädoyer für Studienteilnahmen und für neue Medikamente, die wir brauchen, wie ein bisschen Brot.
0: Das ist für mich total erstaunlich, weil ich mir gedacht habe, gerade der akutesten und auch bestausgestattetsten, weil das ja so viele Menschen betrifft eigentlich.
1: Das stimmt, liebe Margit, und es wird viel geforscht und es wird gerade im Bereich Brustkrebs extrem viel geforscht, aber es gibt leider noch immer keinen Durchbruch, um eine Metastasierung zu heilen. Das gibt es leider nicht. Hat der Krebs einmal in andere Organe gestreut, und bei uns ist es typischerweise Knochen, Leber, Lunge und Hirn, das sind so die vier Orte, wo der Brustkrebs gerne hinstreut, dann kann man den Krebs in der Regel nicht mehr heilen. Dann ist er im Körper unterwegs und dann kannst du ihn vielleicht zurückdrängen oder stabil halten, aber nicht mehr heilen. Das schafft man leider nicht mehr.

0: Die wenigsten Zuhörerinnen, denke ich, die bei uns dabei sind, sind jetzt Ärztinnen oder Ärzte, die Forschen machen können. Aber die Vorsorge oder die Aktivitäten, die ihr habt, die betreffen sicher viele Menschen. Vielleicht kannst du uns das erzählen. Also du hast ja gesagt, du hast diese Facebook-Seite, die hat ja auch einen Cancer Challenge. Was ist die Challenge dabei? Das Überleben oder gibt es da auch irgendwelche Aufgaben?
1: Genau, die Challenge ist einfach Tag für Tag zu leben. Und du musst dir vorstellen, das ist oft ein Kraftakt. Du weißt nicht, was der nächste Tag an Schmerzen, an Nebenwirkungen, an Therapiewegen bringen wird. Wir sind so oft zu Stagings. Stagings sind unsere Untersuchungen, um zu schauen, ist der Krebs wieder gewachsen, ja oder nein. Das ist alles angstbehaftet. Ja, mein Leben ist eine einzige große Herausforderung, eine Challenge. Und ja, da schreibe ich sehr offen drüber, über meinen Weg mit metastasierten Brustkrebs und hoffe, dass ich anderen zeigen kann, dass es noch immer Lebensfreude und Lebensmut geben kann. Ich rufe natürlich zur Vorsorge auf, das ist ganz, ganz wichtig, denn früh erkannt ist der Brustkrebs in vielen, in den allermeisten Fällen sogar heilbar. Und ja, es gibt viele Aktionen, auf die ich hinweise, es gibt Kampagnen, die ich in den Fokus stelle. Und ich erzähle auch sehr, sehr viel über mein eigenes Leben, weil ich glaube, dass es wichtig ist, einfach den Menschen zu zeigen, wie es sich mit Krebs lebt. Das kann sich jemand gar nicht vorstellen, der diese Diagnose nie bekommen hat und wie einschneidend es ist und dass man in vielen Bereichen des Lebens einfach von heute auf morgen in ganz neue Sphären katapultiert wird und es ändert sich mit so einer Diagnose, die ein ganzes Leben lang begleiten wird, so vieles, weil, das muss ich schon sagen, wir sind nicht die Erfolgsstory, wir sind nicht die Survivor, wir werden auch den Kampf, den ich nicht mag, das muss ich auch sagen, der aber so oft zitiert wird, den werden wir auch nicht mehr gewinnen. Ich will aber nie als Verlierer dastehen, ja, aber wir werden einfach nicht mehr gesund und wir haben diese Krankheit in Dauerschleife und müssen damit einen Weg finden. Und ich glaube, das ist eine riesengroße Herausforderung, nicht nur für uns, sondern auch für unsere Angehörigen. Und genau darüber schreibe ich auf meinem Blog.
0: Mhm. Du hast also diesen Blog, der sich eben an, wie du jetzt gerade gesagt hast, an verschiedenste Zielgruppen genommen richtet. Aber ich habe gesehen, du hast auch eine Initiative für junge Mädchen. Dieser
1: Meta-Mädels sind nicht nur für junge Frauen, aber ich habe mir gedacht, wir sind doch alle im Herzen Mädels.
0: Ach so.
1: Und deswegen gibt es die Meta-Mädels, ist ein schöner Zusammenschluss von metastasierten Brustkrebsfrauen, die wir uns öfter treffen. Und es gibt auch eine Facebook-Seite, eine geschlossene Facebook-Gruppe dazu, wo man ganz viel Schwarmwissen erhält, auch Unterstützung durch die Krebshilfe gibt und wo Frauen mit einer metastasierten Diagnose sehr gut aufgefangen werden.
0: Mhm. Das wollte ich nämlich auch noch fragen, wo gibt es denn so Anlaufstellen, also Vereine, Selbsthilfeorganisationen oder auch öffentliche Stellen, wenn man so das Angst hat oder wenn man vielleicht schon die Diagnose hat und dann ein bisschen alleingelassen ist?
1: Also es gibt zwei geschlossene Facebook-Gruppen in Österreich. Sind die Meta-Mädels, das ist der metastasierte Brustkrebs Österreich. Es gibt die österreichische Krebshilfe, die auch Ansprechpartnerin ist. Und es gibt natürlich auch vor Ort Selbsthilfegruppen. Es gibt im deutschsprachigen Raum dann noch viele weitere Initiativen, wie zum Beispiel das Netzwerk Leben mit Metastasen, das ich in Deutschland mit aufgebaut habe, wo sie aber natürlich auch Österreicherinnen anschließen können. Es gibt den Metadoc Vienna, für den auch noch ein großes Plus, finde ich auch schön, dass es den jetzt gibt. Das sind Treffen vor Ort in Wien von zwei metastasiert betroffenen Patientinnen, die das machen. Es gibt

0: den Ladies Talk Matter Pink Club in Deutschland. Und es gibt ganz einfach sehr, sehr viele Initiativen. Man muss nur schauen, was passt am besten zu mir, wo mag ich andocken und ja, wo fühle ich mich einfach wohl unter all den anderen Frauen mit einer Diagnose. Und da möchte ich auch noch dazu sagen, nichts davon ist ein Trauerverein, ja, sondern wir sind alle Frauen, die mitten im Leben stehen und die eine Diagnose bekommen haben, die dieses Leben auf den Kopf gestellt hat, aber dieser Austausch unter Gleichgesinnten, der macht einfach so vieles leichter. Man fühlt sich sofort angekommen und verstanden und umarmt. Und ich glaube, die allermeisten gehen mit einem Lächeln wieder raus.
1: Mhm. Und wenn ich das missverstanden habe, ich dachte, das Mädchen, junge Frauen, kannst Nein. du dir die Altersspanne sagen? Was wäre so
0: du, ich würde sagen, die jüngeren Teilnehmerinnen sind so Anfang 30. Und wir haben sicher Frauen bis 75. Mhm. Ja, also da 75, 80, da ist alles mit dabei. Aber im Herzen sind wir jung und deswegen die Mädels.
1: Sehr gut. Wunderbar. Weißt du zufällig, weil du ja Wiener Neustadt als Lebensding hast, als Lebensort, ob es in St. Pölten oder in Niederösterreich spezielle Sachen gibt? Weil wir sind ja jetzt in St. Pölten mit unserem
0: Campus-Radio. Also es gibt auf jeden Fall eine Anlaufstelle der Krebshilfe in St. Pölten. Es gibt die Pinken Löwinnen als Selbsthilfeorganisation. Und alles andere, was ich jetzt genannt habe, ist sowieso online erreichbar. Und da gibt es sicher auch mal Treffen wieder in Niederösterreich beziehungsweise im Raum St. Pölten. Einfach bitte nachschauen und wenn es gerade passt und wo immer die Hörerinnen und Hörer auch sind, können immer zu uns kommen und online ist ja wie gesagt österreichweit oder sogar im deutschsprachigen Raum.
1: Mhm. Super, vielen Dank. Jetzt sind wir schon am Ende der Sendung. Ich stelle immer eine Frage, die klingt für dich jetzt vielleicht weiß nicht, herausfordernd, nehmen wir das jetzt mal so, nämlich, was soll sich in 10 Jahren geändert haben?
0: Also die 10 Jahre, die würde ich gerne sehen, also als Fixstern am dunklen Krankheitsfirmament. Und in 10 Jahren, ja, würde ich gerne noch da sein und würde gerne sehen, dass die metastasierte Erkrankung in die Mitte der Gesellschaft gerückt ist, wo sie jetzt noch nicht ist, aber wir unternehmen alles, damit auch die Metastasierung gesehen und gehört wird. Und ich mag eine Stimme von vielen sein, die das tut. Und ich hoffe sehr, dass dann alle Menschen Angebote haben, die ich damals vor 13 Jahren noch nicht hatte. Und ich würde mir wünschen, dass sich alle mit einer metastasierten Diagnose medizinisch und sozial und in ihrem Umfeld einfach gut aufgefangen fühlen. Das würde ich mir wünschen für in 10 Jahren.
1: Danke. Das können wir natürlich nur unterstützen. Und ich hoffe auch für dich, dass es schöne 10 Jahre werden mit viel England-Aufenthalten offensichtlich.
0: Mit viel England, mit viel Pet Shop Boys-Konzerten, zu denen mein Mann und ich reisen, das würde ich mir wünschen. Aber mir ist auch das Brustkrebs-Engagement unendlich wichtig und wir müssen da gemeinsam was voranbringen und den Scheinwerfer auf unsere Dimension der Erkrankung bringen, weil da ist er noch nicht ganz. Aber wir tun alles. Wir schieben, schieben, schieben.
1: Und du bist ein sehr gutes Testimonial, muss ich sagen.
0: Oh, ich danke dir, liebe Margit.
1: Ja, danke für deine Bereitschaft zum Interview. Alles Gute und danke auch fürs Zuhören unserer Zuhörer. Und wir kommen wieder in einer Woche mit dem City Talk.
0: Ich danke dir sehr und mein Appell, bitte geht alle zur Vorsorge. Das ist das Allerwichtigste.

Explosion, der Treffpunkt für Black Music der 60er, 70er und 80er Jahre. Miss Marple freut sich, dass ihr da seid. Es gibt heute eine Spezialsendung über den legendären Jazz-Saxophonisten John Coltrane, der heuer am 23. September seinen 100. Geburtstag gefeiert hätte. Coltrane spielte anfangs bei der Joe Webb Blues Band als

Saxophon, wechselte aber danach zu Tenor- und Sopransaxophon. Zu einem frühen Vorbild von ihm wurde Charlie Parker, den er am 5. Juni 1945 bei einem Konzert erstmals live erlebte. Am 31. Mai 1957 war es dann soweit. John Coltranes erstes Album wurde veröffentlicht. Und er schaffte es in diesem Jahr auch, von seiner Drogensucht loszukommen. 1958 folgte die LP Blue Train, die wie viele Alben von Coltrane dem Jazz-Subgenre Hardbop angehört. Ebenfalls sehr bekannte Vertreter dieses Stils sind Art Blakey and the Jazz Messengers. Auf Coltranes Blue Train befinden sich 5 Nummern. Ich habe davon den Title Track.

Train hat trotz vieler Soloalben, aber auch immer wieder mit anderen bekannten Musikern zusammengearbeitet. 1958 war das mit Pianist Red Garland. Das gemeinsame Album nennt sich

1959 nahm Coltrane als Teil der Band von Miles Davis das wegweisende Album Kind of Blue auf, dessen Musik überwiegend auf dem Tonmaterial von Skalen und nicht von Akkorden basiert. Miles Davis hätte heuer übrigens ebenfalls seinen 100er gefeiert. Über ihn gab es von mir im Juni ein Special, das ihr euch auf cba.media anhören oder gratis downloaden könnt. Zum ersten richtig großen Erfolg von Coltrane wurde seine LP Giant Steps. Sie erhielt von zahlreichen Jazzmagazinen Bestnote, wie zum Beispiel vom Downbeat Magazine. Bei Giant Steps merkt man schon deutlich den Einfluss von Miles Davis. Coltrane hat sich hierbei vom Hardbop, dem Modal Jazz, zugewandt. Die Songs wurden 1959 aufgenommen und im Jänner 1960 veröffentlicht. Und daraus gibt's jetzt die Titelgeber.

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Ihr hört heute ein Special über den Jazz-Saxophonisten John Coltrane. Zu Meilensteinen seiner Musik gehörte unter anderem das Album My Favorite Things. Er hat dafür die 4 Nummern mit Sopransaxophon eingespielt und setzte damit neue Maßstäbe. Davon ertönt nun But Not For Me.

1963 hat Coltrane mit Pianist Duke Ellington gemeinsam ein unbetiteltes Album released. Darauf befinden sich mehrere von Ellington komponierte Stücke, so auch In a Sentimental Mood von 1935, das für dieses Album neu aufgenommen wurde.

nächste Nummer stammt aus demselben Jahr wie die vorige. Diesmal war es wieder ein Album, das Coltrane alleine veröffentlicht hat. Die Rede ist von der Free Jazz LP Impressions mit Live- und Studioaufnahmen. Die beiden Live-Aufnahmen dauern um die 14 Minuten. Dafür ist meine Sendezeit zu kurz. Stattdessen habe ich das im Studio aufgenommene

27. Mai 1964 hat Musikgeschichte geschrieben. Denn an nur diesem einen Tag wurde im Studio von Rudy Van Gelder in New Jersey das Album Black Pearls aufgenommen. Coltrane und seine Musiker waren so richtig schön im Flow. Und daher gibt's als Abschluss meiner heutigen Sendung von diesem Album

Ihr habt heute ein John Coltrane Special gehört. Er war einer der größten Jazzmusiker aller Zeiten und wäre heuer am 23. September 100 Jahre alt geworden. Danke fürs Zuhören, ihr Lieben. Falls ihr Sendungen von mir versäumt habt, es gibt sie zum kostenlosen Anhören und Downloaden auf cba.media. Gebt einfach im Suchfeld Black Explosion ein. Miss Marple ist für euch wieder am Montag, dem 2. November von 21 bis 22 Uhr on air.

Ja, Querfeldein heißt das Motto meiner Sendung heute hier, heute Nacht beim Campus und City Radio 94.4. Mein Name ist Tobias Bauer. Ich bin froh, dass er mit mir in diese wunderbare Montagnacht startet. Und ich habe heute mal vorgenommen, ein paar meiner Lieblingshits von den 70ern bis heute zu präsentieren. Vielleicht ein bisschen Hintergrundwissen und mir dabei auch Gedanken über Sinn und Unsinn des Lebens zu machen. Ja, wie es Falco schon gesagt hat, die Maschine brennt. Das Gefühl hat man, muss ich sagen, 2024, immer wieder mal ein genialer Musiker aus Österreich, auf jeden Fall viel zu früh von uns gegangen. Deswegen werden wir noch heute noch ein zweites Mal mit einer Rarität spielen, die man garantiert nicht so oft hört von ihm. Ich will aber nicht so sehr vorgreifen. Es wird auf jeden Fall bunt gemischt von deutschsprachig über aktuelle Sachen, da vielleicht noch ein bisschen angeschnitten, Live-Nummern, die man vielleicht nicht in dieser Version gehört hat und ein paar meiner 80er und 90er Favoriten. Ja, als nächstes habe ich jetzt für euch einen meiner absoluten Klassiker und Lieblinge aus den 70ern, habe ich daheim auch auf Platte, nämlich Hotel California von den Eagles. Allerdings nicht die normale Radioversion, die ein relativ langes Intro, was man heutzutage sich gar nicht mehr vorstellen kann, bietet, sondern eine 7-minütige Live-Version der Eagles. Und die liebe ich einfach.

0: Ja, das war Hotel California Live. 1988, ja, da war der kleine Tobi schon 11 Jahre alt, hat eine österreichische Combo gegeben, die auch ziemlich hoch dann in den Charts vertreten war. Ich kann mich erinnern, wir haben die Kassette zu Weihnachten bekommen und der Papa war so nett, der hatte einen Doppelkassettenrekorder mit Highspeed-Dubbing, also da konnte man Kassetten ganz schnell überspielen. Und da hat er jeden von uns Brüder eine Kopie dieser Kassette zu Weihnachten geschenkt. Die Rede ist von Edelweiß.
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mit dem Original zu kriegen. Hat sich auf jeden Fall bewährt. Edelweiß, ziemlich gut in den Charts dann unterwegs. Ja, die nächste Nummer, die ich für euch habe, ist jetzt etwas dance-lastiger, wird heute auch mal angeschnitten. Und zwar 1998 hat die Nachtschicht in St. Pölten eröffnet. Das war für den Tobi, der immer schon total musikaffin war, ein Erlebnis der Sondergasse. Danke, danke auf jeden Fall an meinen Freund, immer noch da draußen, an meinen Freund Jürgen Mannert, der mich damals in die Nachtschicht mitgenommen hat, weil sonst wäre ich da, glaube ich, niemals hingegangen. Und da wurde unter anderem diese Nummer von Spike gespielt, die mich wirklich geprägt hat und einfach immer noch geil ist und ich immer noch gern höre.

Ja, und weiter geht's mit einer Schallplatte, ebenfalls wieder mal aus den 80ern, die schon mein Vater in seinem Keller, in seiner Plattensammlung stehen gehabt hat und die ich mir auch dann geholt habe. Und zwar vielleicht dem einen oder anderen ist ja noch von Captain Sensible What geläufig und da hat es ein österreichisches Cover gegeben.

wieder ein bisschen aktueller weiter. Wir reisen ein paar Jahre nach vor in die 90er. Da gab es eine TV-Serie im ORF und damals haben wir nur ORF 1 und 2 gehabt, zumindest wir in Schrambach, die einfach durch die Decke gegangen ist. Mischung aus Mystery, Horror, Comedy, Soap Opera. Die Rede ist von Twin Peaks. Und allein schon das Intro mit der markanten Melodie, den Szenen, die da gezeigt wurden, hat sich in mein Hirn eingebrannt. Und deswegen möchte ich euch jetzt diese wunderbare Melodie nochmal näher bringen, das Twin Peaks Thema.

Ja, das Geheimnis von Twin Peaks ist bis heute nicht gelöst worden. Irgendwie schade, aber auch schön, muss ich sagen. Es hat ja dann in Jahr 2017, glaube ich, oder was, 2018, eine überraschende dritte Staffel von Twin Peaks gegeben, nachdem in den 90ern ja die zweite Staffel mit einem wirklich gemeinen Cliffhanger geendet hat. Und könnte es anders sein, natürlich endet auch die dritte Staffel mit einem Cliffhanger. Ja, wie auch immer, kann man hoffen, dass sich die Produzenten entschließen, eines Tages eine vierte Staffel zu machen. So, jetzt geht's mal ans Ende der 90er und zwar zu einer Band, die damals ein Phänomen für die Jungen war, also auch für mich damals, aus einer Castingshow hervorgegangen und wirklich eine Band, die gekommen ist, um zu bleiben. Ich hatte das Glück, sie vor 2 Jahren nochmal live zu erleben. Mittlerweile machen sie ja in der Richtung relativ wenig, muss ich sagen. Die Rede ist von den No Angels, mir in Erinnerung geblieben oder immer noch gerne hören, würde ich sagen, nebst einigen anderen Hits, die sie auch hatten, ist diese eine Nummer ihr erster und finde auch ihr größter Hit.

fettes Dankeschön, dass du mir den Abend versüßt. Danke, wirklich ganz lieb. Freut mich natürlich immer, wenn meine Musik da draußen ankommt. Leider haben wir ja keine Möglichkeit, direkt im Chat zu antworten. Ja, vom musikalischen Fast Food, würde ich mal sagen, mit Daylight in Your Eyes, geht es jetzt wieder zum musikalischen Slow Food und einem Leckerbissen, würde ich mal sagen, des Austropop. Hansi Dumitsch ist wirklich einer der ganz Großen gewesen, leider viel zu früh auch von uns gegangen und hat wirklich eine endlose Palette an Hits hinterlassen. Und das ist eine Nummer von ihm, die mir besonders am Herzen liegt, mit dem Titel Ausgeliefert. Ja, hört sich auf den ersten Titel jetzt einmal, oh Gott, Ausgeliefert, ja, ist irgendwie eine Mischung, würde ich mal sagen, aus Liebesballade und andererseits auch, ich kann mir nicht helfen, die Beziehung, man würde heute sagen,

Ja, in gewisser Weise seid ihr mir ja auch ausgeliefert heute Nacht. Und weil da gerade die Frage aufgetaucht ist, ob es Musik in dieser Form häufiger zu hören gibt oder das eine Ausnahme ist. Grundsätzlich ist es jetzt einmal so, die Sendung heute ist ein Experiment. Wir haben technische Änderungen, sage ich mal, hier im Studio, sodass DJ-Sendungen in absehbarer Zeit nicht möglich sein werden. Ja, und darum habe ich, bevor ich jetzt einmal länger überhaupt keine Sendung mache, probiere ich mal einfach ein neues Konzept aus. Und das ist eben Querfeldein. Wenn es ankommt, wird es definitiv eine Fortsetzung geben. Ja, und als nächstes habe ich eine Nummer von, kann man sagen, Pionieren des deutschen Rap. Jetzt denkt natürlich jeder gleich an die Fantastischen Vier. Nein, es ist nicht die Fantastischen Vier und es ist nicht die da. Es gibt nur eine zweite deutsche Hip-Hop-Rap-Band, die eigentlich auch zu den Pionieren gehört und von denen es ein Best-of-Album mittlerweile auch auf Vinyl gibt. Die Rede ist von

waren eines Jahrzehnt der Dance-Musik. Und es gibt nur wenige Interpreten, muss ich sagen, die es geschafft haben, sich von den 90ern auch in die 2000er weiter zu bewegen. Und einer davon war der mittlerweile meines Wissens nach auch schon verstorbene DJ Dado aus Italien. Ja, der hat so ziemlich alles, was tanzbar war, damals gecovert für die Clubs und hat, wie gesagt, auch in den 2000ern damit fleißig weitergemacht. Ich, der Tobi, als kleiner Schüler, hat sich damals ein Album von DJ Dado mit dem Titel Movie Teams gekauft. Darauf jede Menge Covers von Serien- und Filmintros. Unter anderem auch von der damals wirklich durch die Decke gehend populären Serie Die X-Akten oder auf Englisch X-Files. Und ja, da möchte ich noch kurz anmerken, ich hatte damals einen Radiowecker mit CD-Player, ja, also bitte ein Novum, der mich sogar mit einer CD wecken konnte. Und das habe ich natürlich dann genutzt, um mich öfters mal von den verträumten bis pushenden Melodien von DJ Dado wecken zu lassen, wenn es wieder mal hieß, Tobi, aufstehen, Schule,

Ja, ebenfalls aus den bereits zitierten 80ern stammt das Projekt, das wir jetzt als nächstes hören. Die bekannteste Nummer von Ihnen war wohl oder übel, würde ich mal sagen, Kodo. Wir sprechen von Dö. Ja, ich finde immer noch, das erste Album ist einfach das wirklich beste Album gewesen. Sie haben dann noch ein paar Nummern hinten nachgeschoben, die vielleicht, sage ich mal, mit Ausnahme von Love Me nicht mehr ganz so im Trend der ersten Nummern waren. Und wie gesagt, Kodo ist halt die Nummer, die man am meisten von ihnen kennt, die am bekanntesten ist, die wahrscheinlich schon rauf und runter gespielt worden ist auf jedem Radiosender. Darum spiele ich die heute nicht. Ich habe zuerst überlegt, soll ich die Hirschinger spielen, aber ich habe mich dann letztendlich doch für eine andere Nummer entschieden.

So, und von Österreich jetzt wieder raus in die große weite Welt mit einer Nummer aus den 90ern, an der auch damals keiner vorbeigegangen ist oder vorbeigekommen ist. Eine Band, die, glaube ich, auch aus einer Castingshow hervorging und einfach bei uns Jungen damals rauf und runter gespielt worden ist, nämlich S Club 7. Und ich habe zwar das Album von ihnen zu Hause, aber die erste Single, glaube ich, war das damals, Don't Stop Moving, finde ich, ist einfach noch wirklich ihre absolut beste Nummer.

Anfang vergessen, das Mikro abzudrehen. Und jeder da draußen hat mich fleißig mitsingen gehört. Ja, das macht eben der Kaffee. Dank dem Kaffeeautomaten da bei uns vorm Studio habe ich mir vor einer halben Stunde Kaffeetschall gegönnt und das wirkt anscheinend jetzt. Zurück zum Radio und zur heutigen Sendung. Wie versprochen, von Falco habe ich noch was für euch und auch wieder eine Nummer, die vielleicht nicht gar so präsent war, aber die man wahrscheinlich kennt und die auch zu einem meiner Favoriten zählt.

Achtung Schlager, könnte man jetzt sagen. Ja, es kommt tatsächlich eine Schlagernummer. Also wer damit gar nichts anfangen kann, soll einfach die nächsten 2 Minuten und 50 Sekunden mit dem Radioknopf Laser drehen. Ich höre grundsätzlich fast alles an Musik und bei dieser Nummer von Linda Hesse, muss ich sagen, gefällt mir einfach die wirklich tolle, positive Message.

dass Chris Rea, der eigentlich aus dem Jazz-Genre stammt und in den 80ern aber mit Rock auf sich aufmerksam machte, ich muss sagen, damals auch durch den Papa wieder reingerutscht in die Musik, wenn er im Autoradio die Kassetten eingeklickt hat, beziehungsweise dann später halt die CDs. Da waren einfach Nummern drauf, wo du gedacht hast, wow. Und vor einigen Jahren hatte ich auch das Glück, Chris Rea in Wien nochmal live zu erleben. Mittlerweile, glaube ich, tourt er nicht mehr, weil er einfach schon ein gewisses Alter hat und ihm das zu anstrengend ist. Und auch eben von Chris Rea gibt es wunderbare Live-Versionen, unter anderem eben auch von einem seiner größten Hits, der auch damals in den Charts war, nämlich The Road to Hell in einer Live-Aufnahme aus 2006.

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wenn wir schon bei Cover sind, die Hektiker haben auch einiges gecovert, musikalisch. Ich sag nur, ich scheiß dir ins Hirn. War nur eine von vielen Nummern und die sie auch dann im Rahmen der, glaube damals Samstagnacht war das, Sendung die Krankenschwestern präsentiert haben. Und eine Nummer, da haben sie doch sich beinhart Alkohol bedient, ist mir da auch wirklich sehr positiv und auch lustig in Erinnerung geblieben.

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1: So, jetzt werden wir wieder ein bisschen seriöser. Ja, bereits voriges Jahr und auch vor der Corona-Pandemie war eine österreichische Künstlerin bei mir zu Gast. Caroline Kreuzberger, eine wunderbare Sängerin, die regelmäßig in Wiener Lokalen und Bars und Hotels singt. Und die hat mir voriges Jahr ihr aktuelles Album mitgebracht und da war eine Nummer drauf, die mir einfach total zugesagt hat, weil sie wiederum so eine wunderschöne Message hat.

ja leider auch viel zu früh verstorben, die wunderbare Marie Frederiksen von Roxette. Ich hatte allerdings das Glück, dass ich bei ihrem letzten Konzert in Wien damals noch mit dabei war, und da durfte natürlich auch dieser Hit nicht fehlen.

So, und jetzt landen wir wieder in Österreich und da habe ich wieder eine Rarität, wo ich sage, puh, bin ich froh, dass ich die immer auf irgendeiner CD gefunden habe. Es gibt einfach Nummern, da denkst du, wie soll ich diese Nummer bekommen? Die ist nicht offiziell released worden, da gibt es keine CD dazu. Ja, hin und wieder hat man aber dann doch das Glück, dass man Raritäten, die nicht so einfach zu kriegen sind und irgendwie im Gedächtnis hängen bleiben, wenn man so mal gehört hat, dann doch irgendwie zu

Jetzt habe ich natürlich jede Menge ältere Musik gespielt, aber ich muss sagen, es gibt auch aktuelle Musik, die mir gefällt. Ist jetzt vielleicht nicht so die Riesenmenge, aber immer wieder so ein Hit dabei, wo man denkt, oh cool, auch 2024 gibt es noch gute Musik. Und eine davon ist Sabrina Carpenter, die mittlerweile ihr erstes Album released hat und mit ihrer Single-Auskoppelung Espresso die Nummer bleibt einfach hängen, finde ich.

Ja, bei der nächsten Nummer bitte ich, folgende Situation sich vorzustellen. Ich lege an einem lauen Sommerabend im Garten, das Wasser plätschert, der Wind bläst sanft durch die Blätter und dann kommt sie

Ja, viele der Austropop-Künstler, die wir da heute gespielt haben, sind schon im besten Alter, sag ich mal, oder leider auch schon verstorben. Ja, das ist einfach der Lauf der Zeit, wie es so schön heißt. Ich habe jetzt eine Band für euch aus Österreich, gesagt aus Wien, die, muss ich sagen, selber sehr schätze, Mundart Rock macht und die vor kurzem auch im Rahmen eines Konzertes im Freigelände der Shopping City erleben durfte, nämlich Wiener Wahnsinn. Und die Nummer, die ich rausgesucht habe, ist eigentlich eine, die Nummer, die sie eigentlich immer als Eröffnung bei den Konzerten spielen, nämlich Doppelt oder Nix.

habe noch nie eine Band erlebt, wo der Sänger sich zwischen den Strophen, wenn gerade ein Instrumental da ist, eine geschwinde Zigaretten anzündet, ein paar Züge nimmt und dann die nächste Strophen singt.

0: die John Fox Band. Ja, das war's auch schon fast wieder mit einer Ausgabe, mit eigentlich der ersten Ausgabe von Querfeldein. Schauen wir mal, was die Zukunft bringt. Gefragt, wann bin ich ja schon, ob es in der Richtung weitergeht. Schauen wir mal. Lust hätte ich auf alle Fälle. Auf jeden Fall einen tollen Abschluss habe ich da jetzt noch. Wir haben ja schon ein paar Live-Nummern heute gehört, lange Versionen in Live-Fassungen und jetzt habe ich wieder eine lange Live-Fassung, die gern bei meinen mittlerweile recht selten gewordenen, aber doch Live-Auftritten als DJ immer gerne als Abschlussnummer spiele. Also dann, wenn Zeit ist zum Zusperren und man die Leute so langsam hinaus begleiten soll, spiele ich gern die Live-Version von Papa Was a Rolling Stone.
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